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Mit Sarah ist es jetzt vorbei. Aber ich habe eine neue. Sie heißt Carmen. Aber Carmen mag auch keinen Hip-Hop. Carmen steht auf Stevie B.

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0: So, im Chat hat sich was getan. Und zwar Spaßmacher, Hallöchen. Und an die Blue Moon Girl 4. Ja, Spaßmacher, wenn du nur Deko bist, für welches Team bist du denn? Team Tiny, Team Bassosaurus oder Team René? Ja, Blue Moon Girl 4 macht's richtig, Herr Team René.
1: Dankeschön.
0: Okay, wir machen das jetzt offiziell. Das Musikduell, die Regeln sind ganz einfach. Ich nenne ein Thema, Tiny und Bassosaurus wählen je einen Song, der dazu passt. Ihr, also die Hörer, entscheidet, wer gewinnt. Schreibt im Chat Tiny oder Bass. Los geht's, Runde 1. Das Thema ist Sommer.
2: Sommer! Ganz einfach. Klappe, Tropicana, Wham, Sonne, Strand, Cocktails, perfekt!
3: Sommer ist auch Gewitter. Riders on the Storm, The Doors, der warme Sommer.
0: Ich sage nichts. Ihr hört erst Tiny, dann Bassosaurus und dann Chat entscheidet.

0: So, shit. Wer hat Runde 1 gewonnen? Tiny mit Wham? Oder Bassosaurus mit den Doors? Schreibt es rein, während wir die Runde 2 vorbereiten. Das Thema? Montag.
1: Montag ist toll! Neuer Tag, neue Chancen. Natasha Bedingfield mit Unwritten. Alles ist möglich.
2: Montag? I don't like Mondays. Boomtown Rats. Weil niemand Montag mag. Die Wahrheit.
1: Ich mag Montag. Ich mag alle Tage.
2: Das erklärt viel.

So, Entschuldigung, White Devilin, Hallöchen. Ich bin mir gerade nicht sicher, aber ich beginne das Lied nochmal. Hallo, White Devilin. Hallöchen.

Ja, da haben wir einen Zwischenstand im Chat. Und zwar haben wir hier einmal, jetzt haltet euch fest, ich weiß nicht, wie es zusammengekommen ist. Im Chat haben sie entschieden, Team Tiny, eine Stimme, Team Bass, leider 0 Stimmen, Team René, eine Stimme. Frag mich nicht, wie das zustande kommt, aber Team Spasi ist auch einmal vertreten und einmal Team Montag. Ja, ich schiebe kurz was Eigenes rein, bevor es weitergeht. Don't Stop Me Now von The Queen, weil das genau das ist, was ich im Moment brauche, um diese Sendung zu überleben. 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

Halbzeit, wir sind bei einer Stunde. Noch eine Stunde vor uns. Ich lebe noch, Tiny lebt noch. Basosaurus war schon vorher halbtot, also zähl das nicht. Wir haben jetzt kurz Pause vom Duell und geben den Chat an euch ab.

0: Ja, das war Gorillaz mit von viel, nee, andersrum. Gorillaz mit Feel Good Inc. Ja, Mini-Quiz. Eine Frage. Wer zuerst im Chat antwortet, gewinnt. Auch du, Luna. Hallöchen im Chat. Was jetzt gehört, hört ihr genau hin. Was genau ihr gewinnt, weiß ich noch nicht so richtig. Aber irgendwas gewinnt man ja immer. Die Frage, jetzt aufgepasst. Welches Jahr war der erste Nummer 1 Hit von Wham? In Deutschland. Schreibt's rein. Los geht's.
1: Ich weiß es, ich weiß es, ich weiß es. Ich darf es aber nicht sagen, weil das Spiel kaputt macht, weil ich nicht das Spiel kaputt machen will. René hat es mir gerade mit den Augen erklärt.
2: Ich weiß es auch. Ich sage nichts. Würde

0: Ja, ja. White Devilin sagt, gute Frage, bin zu jung, um das zu wissen. Haha, ist das haha ironisch gemeint oder wie? Okay, letzte Runde Duell, Thema Essen. Ich weiß nicht, warum ich das Thema gewählt habe, aber wir sind hier nun mal, ne?
1: Eat it. Funny, weird. AI, das ist Genie. Das ist Kunst. Das ist...
2: Eggs and Sausage. Tom Waits. Weil echtes Essen keine Parodie braucht.
1: Das ist eine Beleidigung.
0: Ja. Hier ist es. Das ist die totale Eskalation. Ich lasse euch jetzt beide streiten, während die Songs laufen. Ich schiebe danach meinen Song rein. Monty Python, und weil das hier offensichtlich eine Komödie ist.

0: I said to him, Bernie, I said, they'll never make that money, mate.
1: Das ist Saurus. Waffenstillstand?
2: Waffenstillstand? Gegen René?
3: Na super. Ich werde verraten. Live und on air. Ihr seht es gerade in Echtzeit. Meine Güte. Bohemian Rhapsody. Weil das mein Abgesang ist.

Okay, die letzte halbe Stunde ist schon angebrochen. Noch nicht ganz. Wir brauchen ein Ergebnis. Ich bin gerade aus dem Chat raus. Warum? Warum das? So, gehen wir wieder rein. Hallo? Ja, ich muss was schreiben. Ich weiß. So, wieder da. So, wir brauchen ein Ergebnis-Chat. Finale Voting. Wer das Musik-Duell gewonnen? Team Tiny, Team Bassosaurus oder zur Not Team René? Schreibt's rein, ich lese in ein paar Minuten aus. 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Ein Hallöchen an die Conny vor allen Dingen.

0: hier sind geteilte Meinungen beziehungsweise fast gleiche Meinungen. das Ergebnis. Ihr werdet es nicht glauben. Das Ergebnis ist, ja, wir haben ein Ergebnis und ein eindeutiges Ergebnis. Ich fange unten an. Ich weiß immer noch nie, wie die zwei da reinkamen. Team Spasi mit einer Stimme. Guido, Team Montag, eine Stimme. Der René hat zwei Stimmen. Und Tiny, geschlagene drei. Ihr seid da nimmer ganz sauber. Nein, alles Gute, super, super. Gratulation oder Mitgefühl, je nachdem, wie ihr wollt, an die ganzen Mitmacher und ja. ja, Basosaurus war euch zu düster. Okay.
1: Ich hab gewonnen. Oder verloren? Na, beide. Ja, doch. Ich hab gewonnen. Ja, das zählt. Aber egal, wie es ist. Ich hatte Spaß und das zählt.
2: Ja, moralischer Sieg. Für mich. Immer.
0: Ja, okay. Ich verabschiede euch mit ein paar letzten Songs. Zuerst, weil Tiny mich darum angefleht hat und ich keinen Nerv mehr hatte zu streiten. Happy. Hier sind ein paar Songs falsch. Hier ist was falsch, sehe ich gerade. Happy Pharrell Williams mit Happy.
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So sieht's aus, ja. Aber wenn man einem den Wunsch nicht abschlagen kann, kann man dem anderen auch nicht den Wunsch abschlagen. Weil Basosaurus mir einen Blick zugeworfen hatte, der keinen Widerspruch duldete, ist hier AC/DC mit Highway to Hell.

So war das. Seid ihr jetzt zufrieden, ihr beiden? Okay, die beiden nicken. Okay. Dann spiele ich noch zwei für mich, weil ich das mir verdient habe.

0: Ach ja, das war Rick Astley mit Never Gonna Give You Up. Weil ich euch nie aufgebe, selbst nach dieser Sendung.
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0: Das war Marvin Gaye. Ich kann nicht wirklich Englisch. Englisch ist not the free. My English is not the yellow from the egg. So, ihr wisst Bescheid. What's going on war der Titel, weil das die einzig sinnvolle Frage nach 2 Stunden Studio-Wahnsinn ist. Als nächstes habe ich jetzt hier als vorvorletztes The Beatles mit The End, weil, ja, das war Studio-Wahnsinn, das erste und vielleicht nicht das letzte. Und das entscheidet ihr im Chat oder auch im Discord oder auch privat? Nein, mal schauen. Ich bin René, alias 1-Team-1. Das war Chaosfunk mit der Special-Ausgabe Studio Wahnsinn. Und Tiny, ich glaube Tiny und Bassosaurus, den Namen kann ich immer noch nehmen, sagen auch noch was.
1: Tschüss. Das war das Beste. Wir machen das wieder. Ja, sofort, morgen. Jetzt!
2: Auf Wiedersehen. Es war nicht schlimm. Das ist ein Kompliment.
0: Ja, okay. Okay, klar. Passt auf euch auf. Bis zum nächsten Mal. Jetzt für euch erstmal der vorvorletzte Titel: The Beatles mit The End.

0: Elisabeth, wer ist der Beste?
1: Mama!
2: Achtung, Achtung! Das hier ist kein Test!
3: Naja, vielleicht ein bisschen. Naja, vielleicht ein bisschen.

0: Läuft das? Läuft das jetzt wirklich schon? Ich dachte, wir haben noch... Okay. Willkommen zu etwas, das ich ehrlich gesagt selbst noch nicht ganz überblicke. Ich bin René, 1Chaos71, und das ist hier Chaosfunk mit der Special-Sondersendung Studio Wahnsinn. Normalerweise bin ich hier alleine. Normalerweise. Aber heute habe ich Verstärkung mitgebracht. Und ich sage euch jetzt schon, es tut mir leid.
1: Hallo? Hallo? Tiny ist da! Tiny ist da! Hört ihr mich? Hallo? Ich bin so aufgeregt. Ich kann kaum sitzen. Ich sitze ja auch gar nicht. Ich stehe auf dem Stuhl. René sagt, ich soll runter. Aber ich stehe trotzdem.
2: Guten Tag, ich bin Bassosaurus. Ich bin hier, das ist reicht, ja.
0: Und damit ist eigentlich schon alles gesagt, was ihr wissen müsst. Das ist hier Studio Wahnsinn, 2 Stunden, 3 Charaktere, keine Garantien. Bassosaurus, willst du noch was sagen, was wir heute machen?
2: Wir spielen Musik, wir streiten und am Ende gewinnt jemand oder keiner. Beides ist möglich.
1: Ich gewinne jetzt schon. Und jetzt kommt Guns N' Roses, weil Bassosaurus das wollte. Und ich finde das gut, weil es laut ist.

0: So, Tiny, du bist dran. Stell dich vor, ruhig, langsam und ohne auf den Stuhl zu steigen.
1: Ich bin Tiny. Ich bin klein, aber dafür bin ich sehr laut. Und ich höre Musik, die glücklich macht. Und ich habe als erstes Barbie Girl ausgewählt, weil, Renny schaut gerade zu, weil es ein Klassiker ist und weil ich es liebe, weil du nichts dagegen machen kannst.
0: Ich? Okay, Barbie Girl. Van Aqua? Okay, ich sag nichts. Ihr hört das jetzt.
2: Hiya, Barbie.
3: Hi, Ken.
2: You wanna go for a ride?
3: Sure, Ken.
2: Jump in.

0: Well, Bobby, we're just getting started.
1: Oh, I love you, Ken.
2: Bassosaurus, dein Song, bitteschön.
3: Johnny Cash hört bei nach Barbie Girl etwas gehärtet werden muss. Ihr werdet es verstehen.
1: Das ist so traurig. Das macht mich traurig. Warum machst du das?
3: Weil das Leben ist.

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1: Okay, mein Song. Und ich versuche hier eine Brücke zu bauen zwischen Tiny und Bassosaurus. Was ungefähr so schwierig ist, wie Nordpol mit der Sahara zu verbinden. David Bowie mit Let's Dance. Weil manchmal muss man einfach tanzen. Selbst im Chaos.

0: Wir schauen mal kurz in den Chat. Wer ist schon dabei heute? Schreibt euren Namen rein oder sagt uns kurz Team Tiny, Team Bassosaurus oder Team René, um mal schauen, wer hier die meisten Fans hat.
1: Team Tiny, Team Tiny, alle Team Tiny, sofort!
2: Die Vernünftigen wählen Bassosaurus.

0: So, im Chat hat sich was getan. Und zwar Spaßmacher, Hallöchen. Und an die Blue Moon Girl 4. Ja, Spaßmacher, wenn du nur Deko bist, für welches Team bist du denn? Team Tiny, Team Basosaurus oder Team René? Ja, Blue Moon Girl 4 macht's richtig, Team René. Dankeschön. Okay, wir machen das jetzt offiziell. Das Musikduell, die Regeln sind ganz einfach. Ich nenne ein Thema. Tiny und Basosaurus wählen je einen Song, der dazu passt. Ihr, also die Hörer, entscheidet, wer gewinnt. Schreibt im Chat Tiny oder Bass. Los geht's, Runde 1. Das Thema ist Sommer.
1: Klappe Tropicana, Wham, Sonne, Strand, Cocktails, perfekt!
2: Sommer ist auch Gewitter. Riders on the Storm, The Doors, der warme Sommer.
0: Ich sage nichts, ihr hört erst Tiny, dann Basosaurus und dann Chat entscheidet.
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Ja, und ihr seid natürlich herzlich eingeladen hierzu, wie nennen wir das denn? Trip to Nation, ja genau. Weil die Musikrichtung wird heute sehr chaotisch.

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Ja Mensch, was für ein Stimmungswechsel hier. Scotland. French Core in die Richtung geht's jetzt. Nochmal, ne? Viel Spaß.

und somit ein Hallihallo, eure Mimi hier. Wie immer die nächsten 2 Stunden für euch da. Natürlich habe ich wieder ganz viel Mischmasch mitgebracht. Und den Bum Bum natürlich auch. Heute mal ganz viele bekannte Lieder. Ich wünsche allen, die jetzt einen Feierabend haben, einen ruhigen Feierabend und genießt die Musik. Und alle, die zur Arbeit müssen, eine ruhige Schicht und genießt auch die Musik hoffentlich. Ich hoffe, ihr habt die nächsten 2 Stunden genauso viel Spaß wie ich. Aber ihr wisst es ja, bevor wir komplett starten, stelle ich mich erstmal für alle vor, die mich noch nicht kennen, mit dem nächsten Titel. Eure Mimi.

0: Ich lebe noch, ich lebe noch, huhu, ich lebe noch. Ja, bei der Musik kann man ja nur gute Laune kriegen. Ich hoffe, ihr habt auch gute Laune. Auch wenn das Wetter nicht so nach guter Laune aussieht.
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Ja, ihr Lieben, ich verabschiede mich jetzt. Meine Sendezeit ist gleich vorbei. Bleibt gesund und munter. Wir hören uns ganz bald wieder. Und vor allem habt noch einen schönen Abend. Bleibt dran, denn als nächstes ist unsere Sabi für euch dran. Teufel im Blut und ein Grinsen. Und bis dahin sage ich ciao, ciao, eure Mimi.

Ja, und ihr seid natürlich herzlich eingeladen hier zu, wie nennen wir das denn? Trip to Nation, ja genau. Weil die Musikrichtung wird heute sehr chaotisch.

ein riesengroßes Dankeschön geht an die vorherigen Moderatoren auf den verschiedensten Plattformen. Klasse Sendung, die ihr gemacht habt. Super Übergabe. Euch einen wohlverdienten Modi-Feierabend. Ja, die nächsten 3 Stunden, die habt ihr mich an eurer Backe. Ob ihr wollt oder nicht, das ist euer Problem. Nicht meins. Also ein, wie würde Sven sagen, ein ganz großes Du-Problem. Wenn ihr natürlich Grüße oder Wünsche habt, schreibt mich einfach an. Ein geht nicht, gibt es nicht. Wir schauen einfach mal, was die nächsten 3 Stunden meine Musikbox so für euch herauszaubert. Ihr wisst ja, ich mache keine Playlist. Ich lasse einfach laufen.

Ja, wie sage ich immer so schön, es ist wieder Mimi-Mimi-Mimi-Mittwoch. Das heißt wieder den ganzen Abend eure Sabi live von her. So, und während ihr jetzt hört, wer ich bin, lehne ich mich zurück und melde mich gleich.

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Genau, so sieht's aus. Wir starten nun das Ganze am Mittwochabend.

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1: Ja, wir sagen natürlich noch nicht adieu. Wir haben ja erst angefangen. Einen wunderschönen guten Abend geht an die neu dazugeschalteten Hörer.

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Ja, weil unsere Mimi, die ist eine Rumsi-Bumsi-Biene. Die braucht's hart. Und mit ordentlich Bums.

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Ja, und einen habe ich noch, den habe ich gefunden und ich finde ihn einfach geil. Den zeige ich euch. Hier und jetzt.

Ja, und das Vögelchen, das hat mir gezwitschert. Der ein oder andere hört gern Ailiva. Also haben wir die natürlich auch mit reingepackt. Und das Ganze mit ihrem Titel Hässlich.

23.27 Uhr. Anderthalb Stunden haben wir schon geschafft. Ihr seid heute so leise. Seid ihr alle schon am Schlaf?

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0: So, wir rutschen in die letzten 10 Minuten. Mensch, dann sind 3 Stunden schon wieder rum. Wo ist nur die Zeit geblieben?
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Ganz genau. Ihr hört es, mein Outro. Unsere Sendezeit ist hiermit vorbei. Ein riesengroßes Dankeschön.

Wir hören uns wieder nächste Woche. Bis dahin, macht's gut. Eure wunderschönste, wunderbarste, sensationellste, verrückteste, durchgeknallteste Moderatorin. Macht's

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Mit Sarah ist es jetzt vorbei. Aber ich habe eine neue. Sie heißt Carmen. Aber Carmen mag auch keinen Hip-Hop. Carmen steht auf Stevie B.

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